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9: Mit Annik Seidel. Schönen guten Morgen. Die Waldbrände in Europa breiten sich immer weiter aus. Inzwischen ist neben Frankreich und Spanien auch Portugal betroffen. Dort sind es mehrere Flammenherde im Zentrum und im Norden des Landes, gegen die die Einsatzkräfte ankämpfen. Rund 20 Löschflugzeuge und tausende Feuerwehrleute sind da aktiv. In Frankreich und Spanien hat sich die Lage teils stabilisiert, sie ist aber nicht unter Kontrolle. Die kommende Hitze der nächsten Tage macht den Behörden außerdem Sorgen. Weiter Jobs abgebaut werden beim Faserhersteller Lenzing. Weltweit sollen bis Ende nächsten Jahres ja 2000 Stellen gestrichen werden. Am Standort Heiligenkreuz im Burgenland, da läuft die Produktion überhaupt aus. Das Gelände soll verkauft werden. Für die rund 290 Mitarbeiter dort gibt es einen Sozialplan. Es wird außerdem ein Käufer gesucht, um möglichst viele Jobs zu halten. Und der 23-jährige Extremathlet Marnius Obermeier, der versucht gerade 350 Kilometer auf der Donau von Passau bis Bratislava zu schwimmen und das in nur 72 Stunden. Seit Sonntag ist er unterwegs, 10 Schleusen mit Wartezeiten von bis zu 4 Stunden machen den Zeitplan aber ziemlich knackig. Wenn es ihm gelingt, dann wäre das ein dokumentierter Weltrekord und er würde damit Österreich erstmals komplett durchschwimmen. Heute scheint meist überall die Sonne, also Schwimmen ist da auch angesagt. Nur ein paar Quellwolken bilden sich, dazu wird es hochsommerlich heiß am Nachmittag. Die Temperaturen, die klettern noch auf 25 bis 32 Grad. In Wien, da steht ihr bei 19 Grad gerade auf und in Innsbruck hat es 14 Grad.
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9: Gute Nachrichten von den Straßen. Entspannt ist's da. Es sind uns keine Störungen gemeldet. Gute Fahrt.
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11: Einen schönen guten Morgen am Dienstag. Ich war jetzt 2 Wochen auf Urlaub und ich schulde euch noch die beste, die schönste Urlaubsstory aller Zeiten, weil ich war einfach mal in der Karibik.
12: Warst du nicht? Du hast dein Grätzl kein einziges Mal verlassen, David.
11: Ich habe die Karibik in den 15. Bezirk geholt. Wie ich das gemacht habe, erzähle ich euch gleich in 10 Minuten hier auf Energy.
12: Ja, es ist vielleicht ein Lifehack für uns alle.
11: Schon?
12: Davor gibt es noch 3 Hits am Stück für euch zum Aufmachen. Pitbull ist gleich mit dabei. Wir haben was für die Swifties. Und das hier ist Holly Humberstone. Immer die besten neuen Hits.

0: Alina.
1: David.
0: Magst du mit mir deine Stimme erheben?
1: Oh, ich weiß nicht.
0: Tu es. Achtung.
2: Leave her, Johnny, leave her.
0: Ist das nicht toll?
1: Dass ich schon so verstört bin, dass ich da schon mitsingen kann.
0: Das ist extrem traurig für dich.
1: Was hast du aus mir gemacht?
0: Einen besseren Menschen.
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0: Assassin's Creed Black Flag Resynced. Ich habe es jetzt den ganzen Urlaub durchgezockt. Du fragst dich vielleicht, wo kommt denn diese Musik her? Das ist ein Piratenspiel. Und man ist auf so einem Schiff und man kann frei durch die Welt herumfahren und die Seemannsleute singen halt auch.
1: Du hättest statt Videospielen auch nach Italien fahren können, wie jeder normale Österreicher.
0: Aber
1: gell?
0: Nicht mit meinem Schiff durch Havanna cruisen mit meiner Crew, oder?
1: Nein, ist eh cool. Voll cool.
0: Ich sag nur, Black Flag Resynced, das Remake von Assassin's Creed. Sau geil. Ganz große Empfehlung von mir.

0: Das ist wirklich Balsam für die Seele um die Uhrzeit. Olivia Dean hier bei uns auf Energy. Das sind immer die besten neuen Hits.
1: Wir müssen jetzt aber ein bisschen andere Seiten aufziehen musikalisch, weil der nächste Song, der ballert.
0: Ja, sonst wären wir gar nicht munter. Machen wir.
1: Klingt einfach so nach Festival, der klingt nach Sommer, der klingt nach Cocktail in der Hand, Sonnenbrille auf der Nase und einfach einer richtig geilen Party. 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Und jetzt die neue Nummer von Ugel, Move Into The Sun. Immer die besten neuen Hits.

0: Ja, guten Morgen am Dienstag.
1: Was ist? Das hat geklungen wie so ein Pferd oder so ein Esel.
0: Ja. Ja, Entschuldigung. Menschlich klingen um diese Uhrzeit schwierig.
1: Ja, das stimmt. Na, was wolltest du sagen? Bleib dran.
0: Eigentlich wollte ich nur guten Morgen sagen.
1: Ich würde sagen, 3 Hits am Stück. Aha. Gibt's gleich. Aha. Das ist vielleicht auch ein kleiner Motivationsboost. Katy Perry mit Fireworks ist da mit dabei. Und natürlich auch immer die besten neuen Hits zum Aufwachen an diesem Dienstag.
0: Wie ein Pferd?
1: Ja.
0: Wirklich?
1: Weeha! Was dir das... So machen Pferde doch, oder?
0: So macht kein Pferd. Aber gut.
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12: Mit Annik Seidel. Schönen guten Morgen. Das Social-Media-Verbot für Kinder ist beschlossen. Die Regierung hat ein entsprechendes Gesetz jetzt auf den Weg gebracht. Ab 2027 sollen Instagram, TikTok oder Snapchat für unter 14-Jährige dann tabu sein. Kontrolliert werden soll das Alter über Drittanbieter wie die ID Austria. Die Plattformen bzw. die User sollen da aber selbst auswählen können. Bereits bestehende Konten, die müssen überprüft werden, heißt es. Papier oder Plastik? Das ist die Frage beim Führerschein. 3,6 Millionen alte rosa Lappen sind bei uns in Österreich noch in Umlauf. Bis Anfang 2033 müssen sie aber gegen einen Kartenführerschein getauscht werden. Das kostet 73 Euro. Viele Österreicher wollen das offenbar nicht. Das Ministerium setzt aber auf Informieren und wartet mal ab. Und genau das kritisiert der ÖAMTC. Und ganz ohne Parkplätze geht's dann doch nicht. Das hat jetzt offenbar auch Wien gemerkt und baut jetzt sogenannte Grätzl-Ladezonen aus. Errichtet werden sie von der Wirtschaftskammer. Die ersten gibt's in der Josefstadt, in Neubau und Mariahilf. Der 2., 4. und 12. Bezirk sollen folgen. Die Ladezonen gelten nicht nur für Handwerker, Pflegedienste oder Paketzusteller, sondern auch für Privatpersonen mit großem Einkauf oder Familien, die ihr Auto für den Urlaub bepacken. Viel Sonne gibt es heute überall, nur ein paar Quellwolken bilden sich da. Dazu wird es hochsommerlich heiß. Die Temperaturen steigen auf 25 bis 32 Grad. Gute Nachrichten von den Straßen. Es sind uns keine Probleme gemeldet. Gute Fahrt.
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0: Einen wunderschönen guten Morgen am 28. Juli einfach einmal. Keine Ahnung, wie die Zeit so schnell vergangen ist, aber wir nehmen es so hin. Schönen guten Morgen am Dienstag.
1: Wir müssen mal schauen, ob irgendwie vielleicht in den Songs von Somba irgendwie Nikotin drinnen ist. Die machen schwersüchtig.
0: Ja, das stimmt.
1: Aber sind nicht gesundheitsschädlich. Alles gut. Ja, is approved. Homewrecker hier auf Energy. Einen schönen guten Morgen.

0: Noch mehr Hitze braucht man in der Woche garantiert nicht, aber das schon, weil das ist eine richtig gute Hitze.
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0: 6.57 Uhr, einen schönen guten Morgen am Dienstag. David und Alina hier für euch auf Energy. Ich bin ja heute in der Früh mit dem Fahrrad in die Arbeit gefahren.
1: Brav.
0: Und haben mir gedacht, oh wow, das ist das letzte Mal, dass man frisch sein wird, für die nächsten 2 Wochen gefühlt. Das müssen wir halt ausnutzen.
1: Das stimmt, du wirst vergessen, wie sich's angefühlt hat.
0: Ich habe die Gänsehaut genossen, sagen wir mal so.
1: Ah, Hitzewelle incoming, aber jetzt nochmal entspannt aufstehen,
0: ja. Durchlüften.
1: 3 Hits am Stück haben wir für euch, mit natürlich immer den besten neuen Hits. Und da ist ein sehr geiles neues Duo dabei, nämlich J-Lo und David Guetta mit Save Me Tonight. Das sind immer die besten neuen Hits und die gibt's gleich.
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1: Punkt 7 Uhr ist es. Schönen guten Morgen auf Energy. Das heißt, wir starten direkt rein in die Energy News mit der lieben Annik.
14: Guten Morgen. Ja, die Regierung, die hat sich da endlich auf die Wehrdienstreform geeinigt. Der Grundwehrdienst wird künftig um 3 Monate verlängert mit verpflichtenden Truppenübungen. Beim Zivildienst wird es eine freiwillige Verlängerung um 2 Monate geben. Soldaten bekommen künftig außerdem mehr Geld. Anstatt 630 Euro sind es dann 1.000 Euro im Monat. Auch für Zivildiener gibt's mehr. Die Neuregelung soll ab 1. Jänner in Kraft treten. Die Waldbrände in Europa, die breiten sich weiter aus. Neben Frankreich und Spanien ist inzwischen auch Portugal betroffen. Dort sind es mehrere Flammenherde im Zentrum und im Norden des Landes, gegen die die Einsatzkräfte ankämpfen. Rund 20 Löschflugzeuge und tausende Feuerwehrleute sind da aktiv. In Frankreich und Spanien, da hat sich die Lage teils stabilisiert. Unter Kontrolle ist sie aber noch nicht. Und die Sperre beim Nussensee im Salzkammergut, die ist wieder aufgehoben. Dort hat der Entminungsdienst ja in den letzten Tagen Weltkriegsfunde wie Granaten und Zünder aus dem See geborgen. Die Relikte, die sind ja wegen des niedrigen Wasserstands dort aufgetaucht. Schwimmen ist im Nussensee damit zwar wieder erlaubt, es fehlen für richtigen Badespaß aber mehrere Meter Wasser.
1: Auch heute wird es schon sehr, sehr warm und ja, wenn wir ehrlich sind, auch den ersten Tag wirklich richtig heiß. Mm. Bis zu 32 Grad werden es. Dafür gibt es auch einiges an Sonnenschein. Der Himmel ist teilweise sogar strahlend blau.
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0: Energy Verkehr auf den Straßen, aber alles gut, nichts Gröberes gemeldet. Gute Fahrt.
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1: Einen wunderschönen guten Morgen am Dienstag, den 28. Juli und damit an deinem Geburtstag, David. Und es gibt so einen Satz, den man an seinem Geburtstag vielleicht sehr gern hören will. Den kriegst du jetzt von mir. Ich habe 2 gute Nachrichten für dich.
0: Aha.
1: Und 2 schlechte.
0: Okay.
1: Hör mal gemeinsam rein in 10 Minuten. Was sagst du?
0: Kann ich das noch irgendwie verhindern?
1: Nein.
0: Kann ich noch irgendwie? Okay, alles klar, dann hören wir uns einfach in 10 Minuten wieder. Gut, bis dahin, 3 Hits am Stück. Und J-Lo macht mal den Anfang mit immer den besten 9 Hits. 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

0: 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Wunderschönen guten Morgen am 28. Juli, an Davids Geburtstag.
1: Hey.
0: Oder mit anderen Worten, der Tag, über den ich mich irgendwie mehr freue als du dich.
1: Ich bin nicht so der Geburtstagsmensch irgendwie, mir ist das komplett wurscht.
0: David, ich habe für dich zwei gute und zwei schlechte Nachrichten.
1: Wow, okay.
0: Das will man ja hören am Geburtstag, oder? Also, die erste gute Nachricht, ich habe ein richtig cooles Geschenk für dich. Die schlechte Nachricht, Lieferverzögerung.
1: Alles klar.
0: Das heißt, wir werden deinen Geburtstag noch ein bisschen länger zelebrieren.
1: Oh, ich freue mich.
0: Wir machen deinen Geburtstag nächste Woche nochmal und dann kriegst du dein Geschenk.
1: Okay.
0: Die weitere gute Nachricht, ich habe gebacken für dich zum Geburtstag, weil du schwärmst immer über diesen Zitronenkuchen, den es da ums Eck in irgendeinem Café gibt.
1: Oh, der ist gut.
0: Ich habe mein Bestes gegeben.
1: Ja.
0: Die schlechte Nachricht, ich habe ihn über Nacht im Kühlschrank gelagert. Er ist noch recht hart.
1: Okay.
0: Er gibt noch Ziegelstein.
1: Ja, lass mal ein bisschen viben
0: wir
1: noch, oder?
0: Wir lassen ihn noch ein bisschen auftauen.
1: Ja.
0: Und ich würde sagen, wir tauen auch gemeinsam noch auf heute, oder?
1: Mit ganz viel Musik auf jeden Fall.
0: Ja.
1: Ich kann dazu nur sagen, ich bin heute 36 geworden, aufgewacht und beide Knie tun mir weh.
0: Ich glaube, daran musste ich jetzt gewöhnen.
1: Das Wheel of Pain hat wieder zugeschlagen. Heute sind es beide Knie. Super, sehr schön. Schönen guten Morgen.

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1: Aber ja, ich kenn's.
0: Ich freue mich extrem einfach.
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1: Wenn es so klingt, wenn du dich freust, dann freu dich bitte nimmer.
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1: David.
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0: Yes, 7.26 Uhr, guten Morgen am Dienstag, hier ist Energy. Ich freue mich sehr auf die nächste halbe Stunde.
1: Okay.
0: Ich finde einfach, ich meine, Energy klingt prinzipiell immer gut, sehr gut sogar. Die nächste halbe Stunde, finde ich, ist uns musikalisch besonders gut gelungen.
1: Dann schieß los, sag mir dein Highlight.
0: Flowrider, Ride Round, Energy Original, rausgesucht extra für euch. Und immer die besten neuen Hits, die gibt's von Taylor Swift. Ich liebe ja Taylor Swift.
1: Das wissen wir tatsächlich.
0: Magst du mal auch noch irgendein Highlight sagen?
1: Ja, Harry Styles, American Girls. Ich weiß, es ist niemand kann es schon mehr hören, oder? Weil ich den einfach so mag.
0: Doch, der Song ist so geil.
1: Der ist mega, der ist auch gleich mit dabei. Schönen guten Morgen, es ist 7.27 Uhr.
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1: Gleich 3 Hits am Stück, da ist auch was dabei für alle Swifties. Jetzt aber erstmal die Energy News um 7.30 Uhr mit der Limanik.
12: Guten Morgen. Das Social-Media-Verbot für Kinder ist beschlossen. Die Regierung hat ein entsprechendes Gesetz jetzt auf den Weg gebracht. Ab 2027 sollen Instagram, TikTok oder Snapchat für unter 14-Jährige dann bei uns tabu sein. Kontrolliert werden soll das Alter über Drittanbieter wie etwa die ID Austria. Die Plattformen bzw. die User sollen aber selbst auswählen können. Bereits bestehende Konten, die müssen überprüft werden, heißt es. Papier oder Plastik ist die Frage beim Führerschein. 3,6 Millionen von den alten rosa Lappen sind bei uns noch in Umlauf. Bis Anfang 2033 müssen sie verpflichtend gegen einen Kartenführerschein getauscht werden. Das kostet 73 Euro aktuell. Viele Österreicher wollen das offenbar nicht. Das Ministerium setzt einmal auf Zeit und wartet ab. Genau das aber kritisiert der ÖMTC. Und einen kuriosen Diebstahl hat es da jetzt in Kärnten gegeben. Dort haben Unbekannte im Bezirk Villachland bei einem Imbissstand mehrere Grillhändel geklaut. Das Vorhängeschloss haben sie einfach aufgebrochen und sich über die Händeln hergemacht. Auch diverse Getränke waren Diebesgut. Von den Tätern fehlt jede Spur.
1: Ich verstehe es.
0: Irgendwo beim Grillhändel, ja.
1: Soll man natürlich nicht machen, aber ich glaube, wenn ich stehlen würde... Mm. Dann wahrscheinlich essen.
0: Ja, okay, sehr gut.
1: Was, wenn sie die so drehen am Grill und so glitzern, was willst du?
0: Das ist auch so hypnotisch irgendwie, weil es mal wieder in den Bann gezogen.
1: Wir schauen aufs Energy-Wetter, ja. Wir werden uns die nächsten Tage auf jeden Fall fühlen wie Grillhändel, wenn ich mir die Temperaturen so anschaue. Heute werden es schon bis zu 32 Grad und das ist erst der Beginn der Hitzewelle. Dafür gibt es aber auch teilweise strahlenden Sonnenschein und blauen Himmel.
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0: Yep, das dauert ein paar Minuten länger in Wien. Tangente Fahrt Richtung Vösendorf, aber wirklich nur ein paar Minuten. Sonst nichts Gröberes dabei. Gute Fahrt.
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0: Drei Hits am Stück. Major Lazer auch gleich dabei. Aber davor, der Song, der uns einfach mal so richtig entspannt jetzt um diese Uhrzeit, Harry Styles mit American Girls.

0: Guten Morgen, hier auf Energy. Schön, dass wir gemeinsam mit euch aufstehen dürfen. Und falls ihr zu Hause Energy hört, so beim Herrichten und dann fahrt ihr in die Arbeit und dann dreht ihr nie wieder auf, dann muss ich euch leider sagen, dass das ein bisschen ein Fehler ist. Kleine Empfehlung an der Stelle, ab 9 Uhr gibt es jede Stunde 40 Minuten Hits nonstop bei uns. Und das sind von den ganz großen Bängern bis zu den brandneuen Hits wirklich alle geilen Songs mit dabei, die ihr kennen müsst.
1: Bis 8 jetzt auch auf jeden Fall gleich dabei. Eminem, wir haben Flowrider. Und das hier ist die brandneue Nummer von Ariana Grande. Bringt in dieser Woche noch ihr Album raus. Und das ist mal die erste Single. Hate That I Made You Love Me auf Energy.

0: Guten Morgen, 7.49 Uhr am 28. Juli. Das heißt, der halbe Sommer ist eigentlich schon wieder fast vorbei.
1: Ah, zu negativ. Was? Gib mal was Positives.
0: Pass auf, okay, habe ich ja. 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
1: Ja.
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1: Und den Festival Sound, den findet ihr natürlich auch bei uns. Another, ein niederländisches House-Duo ist jetzt in der Playlist. Kennt ihr vielleicht noch nicht, solltet ihr aber. Das sind immer die besten neuen Hits hier auf Energy.

0: 7.57 Uhr. Wo ist jetzt eigentlich deine Sonne?
1: Ich habe sie groß angekündigt.
0: Ich wollte gerade sagen.
1: Ich habe vom strahlend blauen Himmel geredet. In Wien noch nicht wirklich der Fall. Im Osten kann es überhaupt heute ein bisschen bewölkt sein.
0: Aha,
1: aber überall sonst wird heute sehr sonnig und sehr heiß.
0: Im Rest Österreich, wie du so schön sagst. Okay, gut. Sonne oder nicht Sonne, Hauptsache immer die besten neuen Hits, haben wir natürlich für euch. Drei Hits am Stück gleich einmal mit Shakira und Dai Dai hier auf Energy. Bis gleich.
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1: Punkt genau 8 Uhr ist es. Und wir starten gut informiert rein in den Dienstag mit den Energy News von Danik. Guten Morgen. Beim Faserhersteller Lenzing werden weiter Jobs abgebaut. Weltweit sollen da bis Ende nächstes Jahr, 2027, insgesamt 2000 Stellen gestrichen werden. Am Standort Heiligenkreuz im Burgenland läuft die Produktion überhaupt aus. Das Gelände soll verkauft werden. Es wird aber versucht, mit einem neuen Eigentümer möglichst viele Jobs dort zu halten. Für die rund 290 betroffenen Mitarbeiter dort gibt es jedenfalls einen Sozialplan. Seit dem Iran-Krieg, da kämpft ja Dubai mit einem massiven Gästeschwund. Die Zahl der Fluggesellschaften, die Dubai anfliegen, hat sich da halbiert. Jetzt versucht das Emirat, Urlauber anzulocken. Helfen sollen da die Einwohner. Wer bis Ende Oktober erfolgreich Touristen nach Dubai holt, bekommt eine Prämie von bis zu 700 Euro. In den ersten 48 Stunden sind da schon 10.000 Anträge eingegangen, heißt's. Und Wacker Innsbruck ist zurück im Profifußball. Nach dem Konkurs vor 4 Jahren ist dem Club ja der Aufstieg in die zweite Liga gelungen. Diese Woche noch am Freitag gibt Wacker dann sein Comeback in der Profiliga. Da geht es im Westderby gegen Schwarz-Weiß Bregenz. Ankick ist da um 18.30 Uhr. Das Wetter heute wird schon recht sommerlich heiß, also der Anfang der Hitzewelle sozusagen. Bis zu 32 Grad werden es. Teilweise mit strahlend blauem Himmel, so. Nur in der Osthälfte Österreichs, da mischen ein paar Wolken mit.
0: Ja, man merkt, es ist gerade Urlaubszeit, gar nicht mal so viel auf den Straßen los, aber natürlich Wien-Tangente, eh klar, das übliche 10 Minuten Zeitverlust. Fahrt Richtung Vösendorf, da wo es geht. Gute Fahrt.
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0: Ich sag's, wie es ist. Ich habe heute Geburtstag.
12: Ja!
0: Ich sag das nicht, weil ich Aufmerksamkeit will, wie andere Leute hier im Studio vielleicht.
12: Haben ja.
0: Ich sag das nur deswegen, weil ich werde euch jetzt gleich blessen. Mit einem Song. Weil ich habe mir gedacht, ich spiele jetzt zu meinem Geburtstag einen Song, der lässt mich nicht mehr los. Ist kein brandneuer Song mehr, aber geht gerade wieder durch einen Insta-Trend viral. Er wird euren Morgen so bereichern wie ein italienischer Espresso. Es wird ganz großes Kino gleich.
12: Die Latte ist jetzt sehr, sehr hoch.
0: In 10 Minuten hier auf Energy.
12: Ganz egal, ob ihr gerade ins Büro fahrt, zum Arzttermin oder zum Flughafen. Wir haben die Playlist für euch. Das würde man gerne übernehmen. 3 Hits am Stück, den Anfang.

0: Ich finde, es gibt ja nichts Nervigeres als diese Menschen, die sagen, übrigens, ich habe heute Geburtstag.
1: Mein Gott, na, ja, vielleicht bin ich so. Aber heute bist es du.
0: Heute bin ich, ja. Ich muss aber wirklich dazu sagen, für mich heute der 28. Juli. Ja, ich habe Geburtstag, ich werde 36 Jahre alt, aber es ist für mich um ungefähr 10% spannender als ein normaler Dienstag.
1: Also ich glaube, ich freue mich mehr über deinen Geburtstag als du dich selber.
0: Aber eine Sache möchte ich mal jetzt rausnehmen, okay? Ja. Pass auf, ich habe einen Song, mit dem bin ich gerade sowas von obsessed. Und kennst du das? Der taucht plötzlich immer in der Timeline bei Instagram auf und du wirst ihn nicht mehr los. Und ich bin richtig froh darüber, weil dieser Song.
1: Ah, ja.
0: Da gibt es gerade so einen Trend, so einen Urlaubsvideotrend, den man mit diesem Song machen muss.
1: Ja.
0: Und wie konnten wir diesen Song vergessen? Der wird euch jetzt blessen. Einen schönen guten Morgen, das ist Metro Station mit Shake It hier auf Energy. 8:13 Uhr.
1: Und alles Gute zum Geburtstag.
0: Ja.

0: 8.19 Uhr, schönen guten Morgen, hier ist Energy, wir sind David und Alina auf Energy.
1: Man soll sich im Leben ja über die kleinen Dinge freuen, deswegen, ich glaube, du weißt, von was ich rede.
0: Oh ja.
1: Nektarinen, Freunde, geht's heute einkaufen in der Pause beim Frühstück, holt euch Nektarinen.
2: Es ist gerade wirklich Nektarinenzeit. Ja. Nektarinen auf die Eins, sie sind gerade perfekt.
1: Sie lösen sich vom Kern quasi nur, wenn man sie anschaut. Ach, absolut so genial. Dazu zum Frühstück natürlich immer die besten neuen Hits von uns. Alex Warren und eine Nektarine hier am Dienstag um 8.19 Uhr.

0: Und das Duell, wer spielt die geilste Musik, geht mal wieder an Energy. Es ist, alle anderen sind nur Statisten.
1: Finde ich schon hart, sich selber so auf die Schulter zu klopfen.
0: Na,
1: aber womit? Mit Recht.
0: Ich meine, nach den Killers Mr. Brightside, da traue ich mich ein bisschen cocky zu sein. Weißt du, schönen guten Morgen, 8.28 Uhr, hier ist Energy.
1: Wir ziehen das weiter so durch heute Morgen an diesem Dienstag. Drei Hits am Stück haben wir gleich für euch. Lady Gaga mit einem Energy Original und Holly Humberstone ist auch mit dabei. Für alle, die nicht kennen, wir werden das gleich gemeinsam ändern. Glaub mir, ihr werdet sie lieben.
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1: Drei Hits am Stück gibt's gleich. Davor die drei wichtigen Meldungen.
0: Ja.
1: Die drei wichtigsten Meldungen des Tages.
0: Kann man machen.
1: Deutsche Sprache, schwere Sprache um 8.31 Uhr von der lieben Annik.
11: Schönen guten Morgen. Ja, die Asbestfunde in Österreich, die werden immer mehr. Jetzt ist die Umweltschutzorganisation Greenpeace auch bei Ausflugszielen im Burgenland fündig geworden. Betroffen sind Wanderwege, Burgen und Parkplätze. Weil Asbest hochgiftig und krebserregend ist, drängt Greenpeace auf eine Sanierung der Flächen mit Geld aus dem Katastrophenfonds. Wer übrigens selbst einen Asbestfund melden möchte, kann das auf greenpeace.at tun. Die anhaltende Trockenheit in Österreich, die setzt ja vielen Seen und Flüssen zu, auch der Donau. Dort ist wegen niedriger Pegelstände die Schifffahrt jetzt eingeschränkt. Das betrifft den Gütertransport, aber auch Passagierschiffe. Sie können nicht mehr voll beladen werden, weil es an Tiefgang fehlt. Und ganz ohne Parkplätze geht's dann offenbar doch nicht. Das hat jetzt auch Wien gemerkt und baut jetzt sogenannte Grätzl-Ladezonen aus. Die ersten gibt's ja schon in der Josefstadt, Neubau und Mariahilf. Der 2., 4. und 12. Bezirk sollen folgen. Die Ladezonen, die gelten nicht nur für Handwerker oder Paketzusteller, sondern auch für Privatpersonen, etwa mit großem Einkauf oder für Familien, die ihr Auto für den Urlaub vollpacken.
1: Das Wetter heute wird schon der erste sommerlich heiße Tag, muss man sagen, der Anfang von der Hitzewelle. Bis zu 32 Grad im Großteil Österreichs mit strahlend blauem Himmel und kaum Wolken. Die paar Wolken, die es gibt, die versammeln sich im Osten Österreichs.
0: Ich wollte gerade sagen, ich schaue aus dem Fenster raus.
1: Leider.
0: Energy-Verkehr dauert ein bisschen länger in Wien. Tangente, Fahrt Richtung Vösendorf. Ihr verliert 10 Minuten eurer Zeit. Da wo es geht, gute Fahrt. Und in 10 Minuten gibt's ein Energy Gaming Update. Ich habe die letzten zwei Wochen ein richtig geiles Game nämlich gezockt. Davor drei Hits am Stück hier auf Energy. Schönen guten Morgen.

0: Alina.
1: David.
0: Magst du mit mir deine Stimme erheben?
1: Oh, ich weiß nicht.
0: Tu es. Achtung.
2: Leave her, Johnny, leave her.
0: Ist das nicht toll?
1: Dass ich schon so verstört bin, dass ich da schon mitsingen kann.
0: Das ist extrem traurig für dich.
1: Was hast du aus mir gemacht?
0: Einen besseren Menschen.
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0: Assassin's Creed Black Flag Resynced. Ich habe es jetzt den ganzen Urlaub durchgezockt. Du fragst dich vielleicht, wo kommt denn diese Musik her? Das ist ein Piratenspiel. Und man ist auf so einem Schiff und man kann frei durch die Welt herumfahren und die Seemannsleute singen halt auch.
1: Du hättest statt Videospielen auch nach Italien fahren können, wie jeder normale Österreicher.
0: Aber
1: gell?
0: Nicht mit meinem Schiff durch Havanna cruisen mit meiner Crew, oder?
1: Nein, ist eh cool. Voll cool.
0: Ich sag nur, Black Flag Resynced, das Remake von Assassin's Creed. Sau geil. Ganz große Empfehlung von mir.

0: Schönen guten Morgen hier auf Energy mit Justin Bieber und Daisies in der Playlist. Ein Song, der mir einfach jedes Mal gute Laune macht, wenn ich ihn höre.
1: Einmal erwähne ich es noch, okay?
0: Okay.
1: Ich habe heute Geburtstag.
0: Taugt mal. Nein, mir taugt es, dass du das regelmäßig erwähnst.
1: Ich sag's aber nicht, weil ich jetzt will, dass die Leute anrufen und sagen, oh David, alles Gute zum Geburtstag. Mir geht's um Folgendes. Ich bin jetzt 36 Jahre alt geworden. Und ich bin heute aufgewacht und habe etwas gespürt, das habe ich noch nie gespürt. Mir tun die Knie weh. Alle beide.
0: Ich dachte vielleicht sowas wie Dankbarkeit.
1: Nein. Okay, ich glaube, ich bin in einem Alter, da muss man dankbar sein, dass mir nur die Knie wehtun. Weißt du, was ich meine?
0: Ja, ich verstehe.
1: Der Rest funktioniert noch so. Naja.
0: Der Blick, den hätten die Leute gerade sehen sollen.
1: Happy birthday to me.

0: 8.57 Uhr, schönen guten Morgen. Hier ist Energy, wir sind David und Alina und wir flexen jetzt einfach mal ein bisschen. Ich meine, 40 Minuten Hits nonstop, da kann man, das kann man schon mal laut sagen.
1: Ja, finde ich auch.

0: und es ist uns leider völlig egal, dass Dienstag ist, weil die Playlist wird nach Freitagsgefühlen und nach Wochenende klingen. Wir haben nämlich gleich mit dabei will.i.am und Britney Spears. Wir haben Gracie Abrams dabei.
1: Ah, die neue Nummer von
0: ihr. Ja, die kann man ganz laut aufdrehen und im Auto mitsingen. Das sind immer die besten neuen Hits für euren Dienstag.
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0: 40 Minuten Hits nonstop ist eine Ansage, ziehen wir aber durch. Die gibt's gleich für euch. Jetzt ist es aber erstmal 9 Uhr. Das heißt, es ist Zeit für die Energy News mit Danik.
11: Guten Morgen. Nach dem Attentat auf die Pride-Parade in Berlin, da kommen weitere Details ans Licht. So soll der mutmaßliche Angreifer eine Stunde vor seiner Tat von Sicherheitsbehörden gefilmt worden sein mit einer Kamera, die bei seinem Hauseingang installiert ist. Der 21-jährige Abdul soll sich allerdings sehr angepasst und unauffällig verhalten haben. Den Behörden war der IS-Anhänger jedenfalls bekannt und trotz Jugendstrafe auf freiem Fuß. In Deutschland wird deshalb eine Verschärfung des Strafrechts gefordert. Dann hat sich die Regierung bei uns endlich auf die Wehrdienstreform geeinigt. Der Grundwehrdienst wird künftig um 3 Monate verlängert mit verpflichtenden Truppenübungen. Beim Zivildienst wird es eine freiwillige Verlängerung um 2 Monate geben. Soldaten, die bekommen künftig außerdem mehr Geld. Anstatt 630 € sind es dann 1.000 € im Monat. Und wieder aufgehoben ist die Sperre beim Nussensee im Salzkammergut. Dort sind ja Granaten und Zünder aus dem Zweiten Weltkrieg im See gefunden worden. Die Relikte, die sind jetzt geborgen. Sie sind wegen des niedrigen Wasserstands entdeckt worden. Schwimmen ist im Nussensee damit wieder erlaubt. Für richtigen Badespaß fehlen allerdings mehrere Meter Wasser.
0: Heute ist der Beginn der Hitzewelle, die uns bevorsteht. Heute werden es mal 32 Grad. Dazu gibt es strahlenden Sonnenschein im Großteil Österreichs. Wolken gibt es allerdings auch vor allem im Osten Österreichs.
1: Aber sie hat sich jetzt gerade so ein bisschen durchgekämpft.
0: Das, ja, schon, aber von strahlend blauem Himmel im Osten kann man leider nicht reden.
1: Na, sehe ich auch nicht.
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1: Auf den Straßen nichts Gröberes gemeldet. Gute Fahrt.
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1: Wir haben jetzt gleich einen Song für euch dabei. Ich lehne mich mal weit aus dem Fenster und behaupte Potenzial für den neuen Lieblingssong hier auf Energy.
0: Das groß.
1: Ja, der Song ist auch groß. Gracie Abrams, Look at My Life, gibt's jetzt gleich. In 40 Minuten Hits nonstop. Starten wir los, oder?
0: Finde ich auch. Macht euch was zum Frühstücken vielleicht, ein Kaffeeschall, schnappt euch die Lieblingskollegin und quatscht ein bisschen. Und dazu gibt's die Playlist von uns mit Tampa City.

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1: 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Und das ist der nächste.

0: More Than You Know hier auf Energy in 40 Minuten Hits nonstop. Das war für mich der Song von meinem ersten Festival. Wie ich das erste Mal am Frequency war, haben wir den Song rauf und runter gehört am Zeltplatz. Und ich liebe den jetzt noch genauso wie früher. Der macht einfach immer noch Stimmung. 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Ja. 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
1: Richtig geile Musik. Wie gesagt, wir sind mittendrin in 40 Minuten Hits Nonstop. Olivia Rodrigo gleich dabei. Bunt ist gleich dabei. Und Benson Boone, let's go. Four.

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0: Schönen guten Morgen. Wir sind mittendrin in 40 Minuten Hits nonstop hier auf Energy.
1: Ich sehe da noch Ed Sheeran, ich sehe noch Justin Bieber und ich sehe vor allem sie hier. Ja, Taylor Swift. Ja. Tag ist gerettet. Let's go.

0: with the shape of you. 9.39 Uhr. Schönen guten Morgen am 28. Juli 2026. Alina.
1: Das waren jetzt mal die Hard Facts.
0: Das waren jetzt mal die Hard Facts, ja. Ich bin ein bisschen skeptisch, was dieses Ding hier angeht, weil ich meine, hast du das eingefädelt?
1: Leider nein, aber es könnte aus meiner Feder stammen.
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1: Pussycat Dolls?
0: Ich kenne jemanden, der großer Fan ist hier im Studio.
1: Na, weil das einfach, glaube ich, 2 Stunden riesengroße Party wird.
0: Ja.
1: Nostalgie-Feeling, die ganzen geilen alten Songs. Und irgendwo in der Menge könnte es jetzt hier stehen. 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
0: Der Grundwehrdienst wird verpflichtend verlängert. Der Zivildienst kann freiwillig verlängert werden. Die armen jungen Leute. Und was gibt's sonst so? Die Energy News um Punkt 10 Uhr mit Anik.
9: Feinen Vormittag. Ja, die Asbestfunde in Österreich, die werden immer mehr. Jetzt ist die Umweltschutzorganisation Greenpeace bei Ausflugszielen im Burgenland fündig geworden. Betroffen sind da Wanderwege, Burgen und Parkplätze. Weil Asbest aber hochgiftig ist, drängt Greenpeace auf eine Sanierung der Flächen mit Geld aus dem Katastrophenfonds. Wer selbst einen Asbestfund melden möchte, kann das auf greenpeace.at machen. Seit dem Iran-Krieg, da kämpft Dubai ja mit einem massiven Gästeschwund. Die Zahl der Fluggesellschaften, die Dubai anfliegen, hat sich da halbiert. Jetzt versucht das Emirat, Urlauber anzulocken. Helfen sollen da die Einwohner selbst. Wer bis Ende Oktober nämlich erfolgreich Touristen nach Dubai holt, der bekommt eine Prämie von bis zu 700 Euro. In den ersten 48 Stunden sind da schon 10.000 Anträge eingegangen. Und Wien, der Weltstadt, gehen die Superstars aus. Die größten Namen der Musikbranche füllen ja weltweit die Stadien, nur nicht bei uns. Immer seltener steht die Bundeshauptstadt da auf dem Tourplan. Der Grund ist, das Ernst-Happel-Stadion darf nur 10-mal pro Jahr für Konzerte genutzt werden. Außerdem hat der Fußball dort Priorität und es gibt strenge Vorschriften zur Lärmbelästigung und Umweltschutz.
0: Deswegen ist eine Jessica Alba zum Beispiel nach Tirol. Naja. Und was heißt hier Wien? Ich meine, wir haben Harry Styles gleich in Wien, Luis Capaldi, Shakira und Burna Boy, Hugh Jail. Aber gut, wir schauen jetzt mal zum Energy-Wetter. Es wird wieder sehr heiß mit bis zu 32, vielleicht sogar 33 Grad heute in Österreich, 22 aktuell in Graz, 21 in Salzburg und 22 in Wien. Der Energy-Verkehr mit dem längsten Stau aktuell auf der A2 Südautobahn und zwar in Fahrtrichtung Graz. Es hat einen Unfall gegeben zwischen Friedberg-Pingau und dem Parkplatz Pinkerfeld Ost. Dementsprechend ein paar Minuten mehr einplanen.
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0: Na gut, Leute, manche brauchen es, manche wissen es eh schon, aber heute wird ein guter Tag. Ihr seid der Motor eures Tages, ihr bestimmt das Tempo, wir liefern die Musik dazu. Also willkommen am Superdienstag. Kevin Pitychef hier, guten Morgen an alle Langschläfer und schönen Vormittag an den Rest mit einer Nummer, die auf jeden Fall

Energy bei der Arbeit mit mir, Kevin Pitychef. Ich habe gestern einen Podcast gehört, da ging es um unsere heutige Gesellschaft und auch um Eigenverantwortung, dass Kinder nicht mehr eigene Verantwortung beigebracht bekommen etc. Das ist geht jetzt zu weit, das ist auch zu deep für irgendwas um die Uhrzeit, ich brech's runter. Ihr seid der Verantwortung nachgegangen, das Energy läuft, das passt. Ab hier übernehme ich. Und los, Capaldi.

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12: Donald Trump hat in seiner Amtszeit sein Vermögen verdoppelt. Wundert's euch? Na genau, sonstige News jetzt in den Energy News mit der Nick.
13: Hallo. Der Berlin-Attentäter, der soll keine Verbindung zu Österreichs Islamisten gehabt haben. Das sagt jetzt die Direktorin für Staatsschutz. Zwar war er ein Jahr lang mit einer Salzburgerin verheiratet, aber nach islamischem Recht, und das gilt in Österreich nicht. Immer mehr Details kommen aber ans Licht. So ist der 21-jährige Angreifer eine Stunde vor seiner Tat von Berliner Sicherheitsbehörden gefilmt worden. Sein Verhalten war offenbar unauffällig. Weil er aber trotz Jugendstrafe auf freiem Fuß war, wird da eine Verschärfung des Strafrechts gefordert. Die anhaltende Trockenheit in Österreich, die setzt vielen Seen und Flüssen ja zu, auch der Donau. Dort ist wegen niedriger Pegelstände die Schifffahrt jetzt eingeschränkt. Das betrifft den Gütertransport, aber auch Passagierschiffe. Sie können nicht mehr voll beladen werden und auch nicht alle Routen fahren, weil es eben an Tiefgang fehlt. Und der VKE, der hat aktuell mal einen Kinderwagentest gemacht. Von 12 sind nur 4 gut, mehrere fallen durch. Vor allem in Sachen Schadstoffe und Ergonomie gibt es da großen Verbesserungsbedarf. Es wurden da verbotene Weichmacher entdeckt. Bei einigen Modellen sind außerdem die Babywannen zu klein, die Rückenlehnen zu kurz oder die Liegepositionen nicht flach genug.
12: Wir schauen zum Energy-Wetter. Das ist die Ruhe vor der Hitze mit noch 23 Grad in Salzburg, 23 Grad in Wien und 25 langsam im Burgenland. Aber bis zu 32 Grad werden es heute noch, bis zu 35 dann morgen, bis zu 37 übermorgen. Und wir schauen sogar auf ein paar 40er gerade runter.
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12: Weiter mit dem Energyverkehr, da gibt's Gott sei Dank nichts zu erzählen. Es ist weiterhin sehr ruhig. Gute Fahrt.
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12: Ob man es glaubt oder nicht, heute ist es nochmal angenehm im Vergleich zu den Temperaturen, die auf uns warten. Ich finde, jetzt kann man noch die Fenster öffnen, offen lassen, man kann durchlüften und auch die Nachbarn spüren, dass es für gute Musik spielen kann. 40 Minuten Hits nonstop jetzt bei uns.

Ihr habt hoffentlich heute Nacht bzw. gestern Nacht noch ordentlich durchlüften können, bevor die ganz große Hitze kommt. Jetzt kommt einmal Slater, JC und Alicia Keys und davor Sabrina Carpenter.

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0: Neuer Weltrekord. Bei einem Dorffest hat ein Salzburger einen Hubschrauber 30 Sekunden auf den Schultern getragen. Kann man machen, muss man nicht. 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Und was sonst so? Die Energy News gleich.
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8: Electronic Music, Fun, Flirts, Drinks, Dance, Kiss and Socialize. Heute ist Dienstag, heute ist wieder das Techno-Café. Diesmal mit Pascal Luise Volta und Jules an den Turntables. Los geht's um 17.30 Uhr im Volksgarten Pavillon Wien.
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8: Fast 91% des 2025 in Österreich verbrauchten Stroms haben aus erneuerbaren Quellen gestammt. Das ist schon mal sehr gut. Damit sind wir auf Platz 1 vor Schweden. Den ersten Platz am Energy News Podest, den bekommt der Nick. Es ist 12 Uhr.
10: Hi. Ja, die Allergikerinnen und Allergiker unter euch, die müssen weiter stark sein. Jetzt startet nämlich der Pollenflug von Ragweed und Beifuß. Beifuß wächst in ganz Österreich, Ragweed vor allem im Süden und im Osten. Wer besonders stark allergisch ist und eine Auszeit braucht, für den wäre vielleicht Urlaub in Salzburg was. Dort gibt's nämlich kaum Ragweed. Dann stürzt die Aktie des Faserherstellers Lenzing an der Wiener Börse gerade ab. 17% hat sie heute schon verloren. Lenzing hat ja bekannt gegeben, dass bis Ende nächsten Jahres 2000 Jobs abgebaut werden. Das Werk im Burgenland wird verkauft. Das ist natürlich ein Schock für die Mitarbeiter. Einige haben davon erst heute früh am Weg in die Arbeit erfahren. Und was wird das Jugendwort des Jahres? Die Nominierungen stehen fest. Jetzt könnt ihr beim Langenscheid Verlag online abstimmen. Nominiert sind heuer etwa 6-7, Crash Out, Dig oder auch Ragebait. Nicht zugelassen worden ist der Mehrzweckeier. Das ist eine Anspielung auf den Satz März leck Eier als Protest gegen den deutschen Bundeskanzler.
8: Alles klar. Viele gehen Ragebait aufgrund der Hitze, die in den nächsten Tagen ansteht. Gestern war es nur windig, auch heute ist es mittlerweile nur noch heiß. Und das bei aktuell 25 Grad in Eisenstadt, 26 in Graz oder auch in Klagenfurt. Aber bis zu 33 gibt es heute noch und die Temperaturen, sie klettern rauf und rauf in den nächsten Tagen. Wir schauen zu den Straßen, zum Energyverkehr und merken, es gibt nichts. Gute Fahrt weiterhin.
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8: Gut, dann bitte um Expertise. Was wird das Jugendwort?
10: Also, die Leute gehen nicht Ragebait wegen den Temperaturen, Kevin, sie gehen Crashout. Ah, das war gerade Ragebait von dir, glaube ich, was du gemacht hast.
8: Alles klar, ja. Das ist der Beweis, dass ich...
10: Aber 6-7, weißt du?
8: Nicht gut genug?
10: Das auch nominiert, ja.
8: Aber siehst du nichts?
10: Sehe ich ehrlich gesagt nicht. Ist aber schön.
8: Gut, ist anscheinend nicht gut genug. Dann doch lieber 40 Minuten Hits nonstop. Bitte nicht Ragebait gehen.
12: Doch.

12.15 Uhr. Schöne Mittagspause, Österreich. Eine Wehrdienstreform ist gekommen. Keine Reform aber bei uns. Bei Energy laufen weiterhin 40 Minuten jetzt nonstop. Gleich mit Katy Perry, mit Sombra. Und hier ist Sarah Larsson. Schönen Dienstag mit Energy.

0: Sehr guter Energy Original, oder? Mahlzeit!
1: Mahlzeit!
0: Die Sonne glüht runter, es ist aber noch wenig im Vergleich zu dem, was kommt. Jetzt glüht einmal Alex Warren, Dua Lipa oder auch Olivia Rodrigo. Die neueste Hitsingle Drop Dead jetzt auf Energy.

0: Also was Sonnenstunden angeht, liegt Eisenstadt mit über 500 aktuell vorne. Vor Linz, dann Wien, Bregenz und St. Pölten in der Reihenfolge. Im Burgenland scheint es heuer also am schönsten. Vor allem am längsten das nächste Energy-Wetter-Update in 20 Minuten. Bis dahin, Bund, Carly Rae Jepsen und Taven.
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0: Olivia Dean, die neue von Nigel und überhaupt 40 Minuten Hits nonstop gibt's kommende Stunde. Davor die Energy News, Überblick über das Wetter und die Straßen. Kurz dranbleiben.
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3: Österreich ist Europameister in Sachen Parteienförderung. 52 Euro pro Wahlberechtigten gibt's. Das ist vielleicht auch reformverdächtig. Und was gibt's ansonsten? Wir sind die Energy News um 13 Uhr mit Niki.
4: Hi. Ja, hatte der Berliner Attentäter auch Verbindungen nach Österreich? Nein, sagt da jetzt der Staatsschutz. Kontakte mit der österreichischen Islamistenszene sind nicht bekannt. Der 21-Jährige war aber vor ein paar Jahren mal kurzzeitig mit einer Salzburgerin verheiratet, allerdings nicht rechtsgültig, sondern nur nach islamischem Recht. Bei dem Attentat am Samstag in Berlin sind 29 Menschen verletzt worden, eine Frau ist ums Leben gekommen. Dann seid ihr vielleicht auch große Essiggurkel-Fans. Die Dinger gehören in Österreich ja irgendwie einfach dazu. Sie kommen aber oft gar nicht aus Österreich. Meistens gibt es einfach gar keine Herkunftsangabe am Glas. Nur bei jedem achten Produkt ist klar, woher es kommt, wie ein aktueller Supermarktcheck zeigt. Teilweise kommen die Gurkel bei uns im Regal sogar aus Indien. Und die Gerüchte hat es ja schon länger gegeben. Jetzt ist die offizielle Bestätigung da. Zinedine Zidane ist der neue Trainer der französischen Nationalmannschaft. Oh, wow. Zidane hat zuletzt bis 2021 Real Madrid trainiert und 1998 selbst als Spieler die WM gewonnen. Die Franzosen haben ihn jetzt mal für 4 Jahre verpflichtet. Er wird die Mannschaft also jedenfalls für die EM 2028 und die WM 2030 trainieren.
3: Geil. Magie mit Sisu. 13:01, wir schauen zum Energy-Wetter. Heute bis zu 32 Grad, morgen bis zu 35, Donnerstag bis zu 37 und dann kommen schon langsam die 40er auf uns zu. Aktuell sind es 26 Grad in Salzburg oder auch in Innsbruck und 26 Grad auch in Wien.
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3: Liebe Grüße ins Auto. Hier ist der Energy-Verkehr mit dem längsten Stau, den es aktuell aber nicht gibt. Keine groben Probleme.
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3: Wir haben ja Zeit, oder?
4: Immer.
3: Dann kann ich dir von einer Szene heute erzählen, die war filmreif. Du kennst diese Szenen in Filmen, wo die Schauspieler gerade noch so den Lift erreichen oder gerade noch so runterrutschen, bevor sich die Schleuse... Ist mir heute mit U-Bahn passiert. Weißt du, wie schön mit Rucksack... Es hat kein Blatt Papier dazwischen gepasst. Es war Hollywood-reif, wie ich da hingesprintet bin, reingesprungen bin. War genial. Worauf ich hinaus will... Ich hoffe, auch ihr findet rechtzeitig zum Glück, aber mit 40 Minuten jetzt nonstop ist schon mal der Anfang. Sehr

13.16 Uhr, Energy bei der Arbeit, mit mir Kevin Pitychef und mit Sucker auf Energy. Ich war am Wochenende campen mit den Jungs, beziehungsweise zwei von uns haben keinen Plan gehabt, der dritte hat dann für alles organisiert und wir hatten da so einen Camp an der Donau in der Slowakei, es war herrlich und es ist unter anderem Hose rauf und runter gelaufen.

man so viel Geld hat, was macht man mit dem ganzen Geld? Man kann es verprassen ohne Ende oder man tut auch was Gutes damit und spendet es. In dem Fall haben Taylor Swift und Travis Kelce vor ihrer Hochzeit 2 Millionen Dollar an eine Organisation gespendet. Und überhaupt sollen es insgesamt mittlerweile 26 sein.

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3: 14 Uhr am Dienstagnachmittag, hier sind die Energy News mit Niki.
4: Hi. Die Reisewelle ist am Höhepunkt. Ab dieser Woche haben auch die Bayern Ferien. Wenn ihr mit dem Auto unterwegs ins Ausland seid, dann erwartet euch da nicht nur Staus, sondern es gibt mitunter auch strengere Verkehrsregeln. Besonders beim Alkohol greifen unsere Nachbarn härter durch. In Italien etwa, da kann das Auto ab 1,5 Promille schon beschlagnahmt werden. Teurer wird es auch beim Falschparken oder wenn ihr den Gurt vergesst. Dann zittern im Burgenland gerade 300 Menschen um ihre Jobs. Retten könnte sie das Land selbst. Das Lenzingwerk in Heiligenkreuz soll ja verkauft werden. Wenn sich kein Investor findet, will das Burgenland selbst einspringen. Das sagt jetzt Landeshauptmann Doskozil von der SPÖ. In dem Werk werden Fasern produziert. Betreiber Lenzing will bis Ende nächsten Jahres weltweit 2000 Jobs streichen. Und was haben Trump, Onlyfans und Murmeltiere miteinander zu tun? Ja, mehr als ihr vielleicht gerade denkt. US-Präsident Trump hat den Murmeltierforschern ihr Budget gestrichen. Deshalb brauchen die jetzt dringend Geld und das sammeln sie über OnlyFans. Dort, wo man sonst hauptsächlich Erotik-Content-Creator findet, gibt jetzt auch ein Murmeltier. Mit einem Abo unterstützt man die Forschung und bekommt dafür im Gegenzug süße Tierfotos und Videos.
3: Das ist genial. Ich glaube, es gab noch nie so viel Förderung. Ja. 14.02 Uhr, das Energy-Wetter. Ich gebe es zu, ich habe einen Fehler gemacht. Die Fenster sind hier noch immer offen, die Klimaanlage ist aus. Dementsprechend ist es warm hier drinnen, oder?
4: Absolut.
3: Es tut mir leid, 27 Grad aktuell in Wien, 28 in St. Pölten, bis zu 33 heute und es geht steil bergauf mit den Temperaturen in den nächsten Tagen. Der Energy-Verkehr weiterhin ohne Probleme. Es ist heute einfach sehr angenehm im Auto. Gute Fahrt weiterhin.
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3: Das ist mein Problem, glaube ich. Es ist bei mir immer das Fenster offen.
4: Ich finde es aber noch angenehm. Also es ist warm, aber es geht noch.
3: Schläfst du nachts mit offenem Fenster?
4: Nein, viel zu laut.
3: Aber so angenehm. Ja. Na gut, ich habe vielleicht deswegen auch super geschlafen. Ab heute kommen dann schon langsam die Tropennächte. Aber wir kommen nicht in Sudan rein. Wir genießen das hier und jetzt. Und jetzt ist es, wie der Niki gesagt hat, einfach angenehm. Und dazu gibt es 40 Minuten Hits nonstop.

Von Ray zu Bella Kay. Die ist gerade mal 20 und weit weg von viraler Newcomer. Mittlerweile schon sehr angekommen in der Musikszene mit

0: Justin Bieber auf Energy, obwohl er eigentlich gerade in Spetses unterwegs ist. Wo ist Spetses?
1: Griechenland!
0: Ah ja, Griechenland. Da kommt gleich die Griechen wieder raus in der Walli. Gut, die Walli übernimmt gleich, aber davor, ja, tatsächlich, Justin Bieber und Hailey und ihr Sohn machen derzeit Urlaub auf Griechenland und können es hoffentlich ohne Paparazzis auch ganz gut genießen. Aber nach Justin Bieber ist vor The Weeknd, Malcolm Todd und auch One Republic mit ihrer Hitsingle, mit ihrer neuesten. Dazu Gyroschen mit Taxasauce. Ja, Mahlzeit! Und bis morgen. Kev out, bleibt gesund und tschüss.
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0: Hallo meine Lieben, Walli hier für euch auf Energy. Zurück aus dem Kurzurlaub, jetzt zurück im Studio und bereit für den Dienstagnachmittag. Wir haben Alex Warren, wir haben Rihanna und wir haben Harry Styles mit seinem aktuellen Hit Die und mehr gleich auf Energy.
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0: Willkommen im Energy Home Run. Ihr hört mich, die Walli. Gleich 40 Minuten Hits nonstop, aber zuerst einmal den Niki mit den News.
16: Hi. Wie können Terroranschläge wie der am Wochenende in Berlin verhindert werden? Bei uns in Österreich werden da jetzt wieder die Forderungen nach einer Fußfessel für radikalisierte Gefährder lauter. Das wünscht sich etwa die Chefin des Staatsschutzes oder auch Innenminister Kahner von der ÖVP. Die Regierung, die verhandelt aktuell über Fußfesseln für Männer, die gegenüber ihren Partnerinnen gewalttätig geworden sind. Diese Regelung könnte dann auch auf radikalisierte Gefährder ausgeweitet werden. Dann habt ihr sicher von der Abzocke mit Besitzstörungen bei Parkplätzen gehört oder wart vielleicht sogar selbst davon betroffen. Jetzt ist da ein Anwalt abgestraft worden, weil er ein zu hohes Honorar verlangt hat. 600 € wollte er von einem Mutmaßlichen

0: mutmaßlichen Besitzstörer. Das ist überzogen und verstößt gegen die Berufspflichten, sagen sowohl die Rechtsanwaltskammer als auch der Oberste Gerichtshof. Für viele Anwälte waren Abmahnungen bei Besitzstörungen bisher ein gutes Geschäftsmodell. Und die Gerüchte hat es ja schon länger gegeben. Jetzt ist die offizielle Bestätigung da. Zinedine Zidane ist der neue Trainer der französischen Nationalmannschaft. Zidane hat zuletzt bis 2021 Real Madrid trainiert und 1998 hat er selbst als Spieler die WM gewonnen. Die Franzosen haben ihn jetzt erstmal für 4 Jahre verpflichtet. Er wird die Mannschaft also jedenfalls für die EM 2028 und die WM 2030 trainieren.
1: Beim Wetter geht's brutal weiter. Es wird heißer mit 35 Grad bei uns in Wien und Innsbruck und am Nachmittag kann es dann auch wieder ordentlich regnen und gewittern. Achtung, auch Hagel sind morgen möglich.
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1: Aktuell gibt's keine Staus, ihr kommt überall gut voran.
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1: Dienstagnachmittag, der Feierabend kommt näher. Jetzt aber mal 40 Minuten Hits nonstop und wir starten gleich rein mit so richtig guten, chilligen Vibes. Harry Styles mit American Girls. Der perfekte Sound für euch. Jetzt nur bei uns auf Energy mit immer den besten neuen Hits.

Taylor Swift für jede Situation einen passenden Song und natürlich auch jetzt für euren Dienstagnachmittag. Ihr hört Oblight für euren Countdown in den Feierabend.

In 2 Tagen kommt das neue Album. Hier aber schon mal ein kleiner, aber sehr, sehr feiner Teaser von der Queen Ariana Grande. Hate That I Made You Love Me. Jetzt für euch auf Energy.

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0: Fetzigem von Lady Gaga und auch von Justin Bieber. Herzschmerz gibt's jetzt gleich von Olivia Rodrigo und noch vieles, vieles mehr gleich nach dem News um Punkt auf Energy.
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0: Punkt 16 Uhr, das ist Energy mit Mida Walli und wir geben uns jetzt die News mit Niki.
17: Hi! Ja, Walli, bist du Essiggurkel-Fan?
0: Extrem, ich liebe sie.
17: Ich auch, ich finde, die Dinger gehören in Österreich irgendwie einfach dazu. Sie kommen aber oft gar nicht aus Österreich. Meistens gibt es einfach gar keine Herkunftsangabe am Glas. Nur bei jedem achten Produkt ist klar, woher es kommt. Das zeigt ein aktueller Supermarkt-Check vom Verein Wirtschaften am Land. Teilweise kommen die Gurkel im Regal sogar aus Indien. Dann müssen die Allergikerinnen und Allergiker unter euch weiter stark sein. Jetzt startet nämlich der Pollenflug von Ragweed und Beifuß. Beifuß wächst in ganz Österreich, Ragweed vor allem im Süden und im Osten. Wer besonders stark allergisch ist und eine Auszeit braucht, für den wäre vielleicht Urlaub in Salzburg was. Dort gibt es nämlich kaum Ragweed. Und Energy-Star Ariana Grande klagt jetzt gegen unbekannte Hacker. Die sollen sich Zugriff zu den Festplatten von Producern und Fotografen verschafft haben. Dort waren Songs, Fotos und Videos drauf, die die Hacker dann im Darknet veröffentlicht haben. Allein 2023 sind so 45 noch unveröffentlichte Songs von ihr geleakt worden. Am Freitag gibt es dann aber mal wieder ein offizielles Release. Da präsentiert Ariana Grande nämlich ihr neues Album.
0: Das Wetter bleibt zwar sommerlich, es wird morgen heiß mit bis zu 36 Grad, aber auch Wolkenregen und Gewitter haben wir mit dabei. In manchen Regionen kann es sogar hageln.

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0: Wir zünden den Countdown in den Feierabend mit einem meiner persönlichen Top-Hits momentan. Newcomerin Holly Hammerstone mit ihrem Erfolgshit To Love Somebody. Lauter drehen und ab geht's. Jetzt auf Energy mit immer dem

Justin Bieber und Nicki Minaj. Seit Jahrzehnten Weltstars einfach. Und weiter geht's jetzt mit einer aktuellen Newcomerin. Mindestens genauso gut aber. Raven Lanay mit Love Me Not. Jetzt für euch auf Energy. See you.

So, Babes, das Nachmittagstief, das lassen wir nicht auf uns sitzen. Ne? Raus da. Aber ganz schnell, jetzt hier mitten in 40 Minuten Hits nonstop und bunt. Ihr hört Trippin' auf Energy.

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0: Verrückt schnell ist der Dienstag heute vergangen. Wir starten schon wieder in den Feierabend, Leute, mit all euren Lieblingshits und das 40 Minuten nonstop. Wir haben Sabrina Carpenter, wir haben Slater, wir haben J-Lo und besonders freue ich mich auf meine persönliche Legende Lady Gaga. Die und mehr, wie jede Stunde, gleich bei uns auf Energy.
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0: Punkt 17 Uhr, happy Feierabend. Ihr hört mich, die Vali of Energy. Und jetzt einmal die News mit Niki.
12: Hi. Die Reisewelle, die ist am Höhepunkt. Ab dieser Woche haben auch die Bayern-Ferien. Wenn ihr mit dem Auto unterwegs ins Ausland seid, dann erwartet euch dann nicht nur Stau, sondern es gibt mitunter auch strengere Verkehrsregeln. Besonders beim Alkohol greifen unsere Nachbarn härter durch. In Italien etwa, da kann das Auto ab 1,5 Promille schon beschlagnahmt werden. Teurer wird es auch beim Falschparken oder wenn ihr den Gurt vergesst. Dann zittern im Burgenland gerade 300 Menschen um ihre Jobs. Retten könnte sie das Land selbst. Das Lenzingwerk in Heiligenkreuz soll ja verkauft werden. Wenn sich kein Investor findet, will das Burgenland selbst einspringen. Das sagt jetzt Landeshauptmann Dosko Zil von der SPÖ. In dem Werk werden Fasern produziert. Betreiber Lenzing will bis Ende nächsten Jahres weltweit 2000 Jobs streichen. Und was wird das Jugendwort des Jahres? Die Nominierungen stehen fest. Jetzt könnt ihr beim Langenscheid Verlag online abstimmen. Nominiert sind heuer etwa 6-7, Crash Out, Digger oder Ragebait. Nicht zugelassen wurde Mehrzweckeier, das ist eine Anspielung auf den Satz Merz leck Eier als Protest gegen den deutschen Bundeskanzler.
0: Was ist das für ein Scheiß?
12: Ich wusste, dass du das lustig findest.
0: Ich finde es auch gut, dass du 6-7 nicht sagen kannst, ohne dass du die Hand dazu bewegst.
12: Dazu, das gehört dazu.
0: Das habt ihr nicht gesehen, aber ich leider schon. Ach, wir schauen zum Wetter. Morgen wird es noch ein bisschen heißer mit 35 Grad bei uns in Wien, 33 bei euch in Linz. Dazu scheint dann auch die meiste Zeit die Sonne. Am Nachmittag gibt es dann aber doch auch ein paar Gewitter, teilweise sogar mit Hagel.
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1: Den aktuell längsten Stau gibt es auf der A23 Richtung Hirschstetten. Da braucht sie ca. 20 Minuten länger zwischen Hansenkurve und Knoten-Kaisermühlen.
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1: Dienstagnachmittag. Es ist heiß. Es ist Sommer. Und der klingt genau so. Slater mit ihrem Erfolgshit Dance. Der bangt jetzt bei uns auf Energy mit immer den besten neuen Hits.

Leute, jedes Mal aufs Neue ein Genuss einfach. Lady Gaga mit Abracadabra, der macht Laune. Der ist perfekt jetzt für den Start in den Feierabend und der ist jetzt bei uns auf Energy mit immer den besten neuen Hits für euren Dienstag.

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1: Ja, es ist heiß. Ja, es ist uncool, dass man nicht 9 Wochen Ferien auf der Arbeit bekommt. Wissen wir alles, haben wir alles schon genug besprochen. Aber wie geistig gut dieser Sound ist, darüber können wir nicht genug reden. Ujel mit Moving to the Sun, das sind immer die besten neuen Hits auf Energy. I'm moving to the sun. Let's go.

0: Dienstag ist für mich auf Ernst der Tag, an dem noch was unternommen werden muss, weil so vom Wochenende hat man sich erholt. Also so ein Feierabendgetränk geht sich schon wieder aus. Das Wetter ist heute auch noch extrem schön, also ab mit euch, raus mit euch. Für mich, Leute, einfach nutzt den Sommer und gönnt euch, bis es soweit ist, diesen Banger hier. White Keys von Dominik Feig, mein forever liebster Song von ihm. Gleich nur bei uns auf Energy.
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0: Dienstag haben wir es, gleich 18 Uhr und ihr checkt schon. Wir starten in jeder neuen Stunde in 40 Minuten Hits nonstop. Diesmal habe ich da Shakira für euch, Bella Kay und auch Teddy Swims mit seinem neuesten Hit, die und mehr, gleich auf Energy.
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11: Willkommen im Dienstagabend und willkommen auf Energy. Wir haben es 18 Uhr und gehen direkt rein ins News Update mit Niki.
12: Hi. Wie können Terroranschläge wie der am Wochenende in Berlin verhindert werden? Bei uns in Österreich werden da jetzt wieder die Forderungen nach einer Fußfessel für radikalisierte Gefährder lauter. Das wünscht sich etwa Innenminister Kerner von der ÖVP. Laut Staatsschutz gibt es hierzulande eine niedrige dreistellige Anzahl an solchen Gefährdern. Dann sind wir ja gerade am Beginn der nächsten Hitzewelle. Besonders in den Städten wird es zum Wochenende hin wohl richtig unangenehm heiß. Wien reagiert da jetzt und lässt die Bäder länger offen. So werden etwa beim Strandbad Alte Donau, beim Kongressbad und beim Brigitte-Nauer-Bad die Öffnungszeiten vorübergehend ausgedehnt. Und was haben Trump-Only-Fans und Murmeltiere miteinander zu tun? Ja, mehr als ihr vielleicht gerade denkt. US-Präsident Trump hat den Murmeltierforschern ihr Budget gestrichen. Deshalb brauchen die jetzt dringend Geld und das sammeln sie eben über OnlyFans. Dort, wo man sonst hauptsächlich Erotik-Content-Creator findet, gibt es jetzt auch ein Murmeltier. Mit einem Abo unterstützt man die Forschung und bekommt dafür im Gegenzug süße Tierfotos und Videos.
11: Es wird heiß, Leute. Morgen haben wir dann bis zu 35 Grad bei uns in Wien und 33 bei euch in Graz. Dazu scheint viel die Sonne. Es kann aber gegen Nachmittag auch mal regnen oder sogar ordentlich gewittern. Den aktuell längsten Stau gibt es in Wien auf der A23 Richtung Hirschstetten. Da braucht es ca. 20 Minuten noch länger zwischen Hansumkurve und Knoten-Kaisermühlen.
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11: Mein Herz schlägt schneller, Leute, ihr checkt nicht. Ich habe mir Shakira Konzerttickets gegönnt. Dauert jetzt leider doch noch 2 Monate, aber bis dahin einfach hier auf Energy gönnen. Shakira mit Die Die gibt's jetzt als Start in die neue Stunde mit immer den besten neuen Hits.

Der Mann weiß einfach, wie er seine Stimme perfekt einsetzt. Teddy Swims mit Mr. Know-It-All, jetzt bei uns auf Energy mit immer den besten neuen Hits.

Das sind 40 Minuten Hits nonstop und wir geben uns jetzt einen Sound, der geht einfach wirklich immer. Haven mit ihrem Erfolgshit I Run, jetzt bei uns auf Energy.

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7: Punkt 19 Uhr, ihr hört Energy mit Mina Valli und wir schauen zum Wetter. Es wird weiterhin heißer bei uns in Österreich. Morgen sind es dann schon 35 Grad bei uns in Wien und 34 bei euch in Innsbruck. Dazu kann es aber gerade am Nachmittag ordentlich regnen oder sogar gewittern mit Hagel.
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7: Aktuell gibt es keine größeren Staus, ihr kommt überall gut voran.
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7: Neue Stunde, neues Glück, aber immer die besten neuen Hits für euren Dienstagabend. Wir starten ultra stark in die neue Stunde. Gleich mal mit Tampa City und ihrem Erfolgshit Self-Aware. Jetzt bei uns auf Energy.

Jetzt geliefert von Ray und Escapism. Und wir machen weiter mit was Fetzigerem, was ein bisschen zum Mitsingen im Auto. Ihr hört Rosé und Bruno Mars mit Appetit jetzt auf Energy in 40 Minuten.

0: Ein perfekter Abschluss für meinen Dienst. Leute, ich hau mich jetzt in den Feierabend. Ich wünsche euch einen schönen Abend noch. Habt ganz viel Spaß und genießt jetzt einmal den neuesten Hit von Kygo hier auf Energy. Wir hören uns dann morgen wieder. Wie gewohnt ab 15 Uhr im Home Run. Bis dahin, habt es fein und Bussi Baba.
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